0: Jetzt mal kurz.
1: Martin.
0: Martin.
1: Take a 5 minutes, too.
0: Jetzt will ich zu.
1: Wir haben Martin investigiert.
0: Editor Garcia investigating 2018.